Eine Frage der Ehre. Na, werde ich weitergehen? Wie geht das Echo der frommen Glocke dort zwischen dem weißen Schnee, dort zwischen den goldenen Wolken? Dort ist Hoffnung und Bedauern und Schmerz. Na, ich werde weitergehen. Wenn zwei Männer wirklich kämpfen, ist es eine Frage der Ehre. Wenn zwei Männer kämpfen, ist es immer eine Frage der Ehre. Ob sie gewinnen oder verlieren, es ist eine Frage der Ehre. The Questions of Horror von Sarah Brightman und bekanntlich ja der Einlaufsong des letzten Henry Maske Kampfes. Und damit herzlich willkommen hier beim Freien Bürgerradio zu Urbi et Orbi, das Städtemagazin für Swupfurt und den Rest der Welt.

Aussichten sind ja so schlecht nicht fürs Wochenende. Sollen ja die ersten Sommertage kommen, so hat man es jedenfalls vorausgesagt. Gucken wir mal kurz ins Nachbarland. In der PiS-Partei tobt ja ein Machtkampf. Hier wird ja wieder 27 in Polen zur Wahl antreten und an die Regierung. Doch ihre Wähler wandern noch weiter nach rechts außen. Und jetzt will der Parteichef Kaczynski sie ja zurückholen. Und wie er das will, naja, wie will er das wohl wollen? So wie unser Bundeskanzler lässt man sich von den Rechtsaußenparteien immer wie ein, ja, ich hätte es fast ausgesprochen, durchs Dorf treiben. Und anschließend, ja, sieht man jetzt an den Umfragewerten, 5% liegt die AfD vor der CDU und die CDU so schlecht wie nie. Ich erinnere nur an die Worte eines Oppositionsführers damals, als Olaf Scholz nicht mal so schlechte Fragewerte hatte, hat er ganz groß rausposaunt. Mit solchen Umfragewerten muss ein Bundeskanzler zurücktreten. Na, Herr Merz, dann Mann, ran an die Buletten und mitgeweint.

Musik aus Frankfurt an der Oder. Zweimal den Sommer herbeigeredet. Erstes Mal natürlich Musik aus Schweden, Ace of Base. Und jetzt hier Musik aus Frankfurt Oder. Komm und fühl die heiße Nacht mit Wakonda. Heiße Nacht, die werden wir wohl jetzt wieder öfter haben. In fast allen Gebieten Europas ist es 2025 überdurchschnittlich warm gewesen. Die Meeresoberflächen hätten die höchsten Durchschnittstemperaturen seit Beginn der Aufzeichnung und 70% der Flüsse führten weniger Wasser als gewöhnlich. Das geht aus einem jetzt veröffentlichten Bericht der European State of Climate of 2025 hervor. Die Übersicht, die vom Europäischen Zentrum für mittelfristige Wettervorhersage, dem EU-Beobachtungsdienst Copernicus und der Weltwetterorganisation WMO herausgeben wird, waren Folgen für die Gesellschaft und vor allen Dingen auch für die Ökosysteme in ganz Europa. Hitzewellen treten häufiger auf und die würden stärker, so unterstrich der WMO-Generalsekretärin Celeste Saulo. Insbesondere in Südeuropa hätten Dürren Waldbrände befeuert. Gletscher in allen europäischen Regionen sind weiter geschmolzen. Und wenn man mal guckt, wer besonders betroffen sind, der Norden von Europa. Solche Warmtemperaturen hatte man in der Arktis noch nie gehabt und in ganz Skandinavien auch nicht. Wenn wir hier in Deutschland auch bloß einen mäßigen Sommer hatten, wir sind nicht der Nabel der Welt. So gern, wie es auch manche eben hätten.

Shadow Dancing, Schattentanz. Andy Gibbs, einer der Gibb-Brüder, der nie Mitglied bei den Bee Gees war. Er hatte eine Solokarriere, eine erfolgreiche Solokarriere und wurde ja unter anderem in den 80er Jahren bekannt als Partner von Victoria Principe. Ja, den Jüngeren wird sie nichts mehr sagen, aber ich sage einfach mal Denver Clan, fragt eure Eltern. Dann wissen die schon, wer gemeint ist. Er wurde ja bloß ein bisschen über 30 Jahre alt. Er starb ja 5 Tage nach seinem 30. Geburtstag, war ja auch schwer drogenabhängig und hat versucht, von loszukommen, aber es wirklich nie geschafft. Also mit 30 Jahren. Und damit haben wir ihn jetzt erstmal wieder in die Erinnerung geholt. Der Titel war übrigens von 1978. Aufgenommen in den Cintera Studios in Miami. Und ja, wer die produziert hat, ist auch egal. Wir kommen mal zu einem Titel. Ja, ich würde sagen, den hier.

Ja, The Commodores und Sarah Jane Morris waren das. Komm, geh mit mir diesen Weg. Wir kommen jetzt zu den Aktualitäten oder besser gesagt dem Zeitgeschehen in unserer Stadt. My Life heißt es wieder, erzählte Zeitgeschichte am Montag, den 4. Mai um 17 Uhr in der Stadt- und Regionalbibliothek im Haus 1. Ja, Sie werden ein bisschen, wer sachkundig ist, guckt mal nach im Internet. Vielleicht findet er ja jemanden, der da befragt wird. Jedenfalls, Verantwortliche sind immer nicht zu kriegen, die einem das sagen können. Dienstag um 9.30 Uhr im Theater des Lachens die drei kleinen Schweinchen. Die Mensch, so heißt die Veranstaltung. Alltagssituationen von Menschen mit Demenz. Und das Ganze gibt es am 5. Mai um 10 Uhr in den Kronefelder Werkstätten. Die Wiechern Pflegedienste GmbH, die laden in Kooperation mit der Stadt Frankfurt-Oder und der Alzheimer-Gesellschaft Brandenburg e.V. Selbsthilfe Demenz herzlich zur Cartoon-Wanderausstellung Demenz. Demenz. Alltagssituation von Menschen mit Demenz von Peter Geimann ein. Das Ganze ist eine Ausstellung vom 20.04. bis 13.05. Die Finissage findet dann am 12.05. um 14 Uhr statt. Kosten entfallen oder entstehen nicht. Eintritt ist frei. Besuch der ehemaligen NS-Arbeitslager in Schwetik. Das Ganze 16 Uhr am Dienstag, den 5. Mai. Schwetik ist ja Schwerzko. Die Gebäude wurden 1938 als Unterkunft für Autobahnbauarbeiter errichtet und 1940 in ein Arbeitserziehungslager umgewandelt. Dort waren vor allem ausländische Zwangsarbeiter aus 14 Nationen inhaftiert. Überwiegend Polen, Russen, Weißrussen und Ukrainer. Jetzt mal zur geschichtlichen Einordnung. Schwerzko war damals deutsches Gebiet, deswegen waren da Polen Ausländer. Insgesamt waren über 10.000 Menschen im Lager inhaftiert. Die Zahl der Todesopfer wird auf 1.000 bis 4.000 geschätzt. Es ist möglich, gemeinsam zu radeln, insgesamt ca. 20 Kilometer oder per Fahrgemeinschaft. Und da dann bitte anmelden bei uta.kurzwelli@vhs-ffo.de oder eben privat die Veranstaltung zu besuchen. Abfahrt mit Rad ist 15.30 Uhr an der Bushaltestelle der Brücke in Zwubice. Die Veranstaltung ist in Deutsch und findet mit polnischer Übersetzung statt. Kosten entstehen nicht. Komödienhaus, Nationaltheater, Schauspielhaus. Heißt es am 5. Mai um 17 Uhr im Kleistmuseum. Vor knapp 105 Jahren öffnete in Berlin der neu errichtete Schauspielhaus. Nach dem verheerenden Brand am 29. Juli 1817 wurde schließlich Karl Friedrich Schinkel mit dem Neubau betraut. Werner Nehrich gibt Einblick in die Geschichte des Baus, der 1945 Opfer des Krieges und 1976 bis 84 als Glanzpunkt des Gendarmenmarktes wieder aufgebaut wurde. Im Kleistmuseum um 17 Uhr, 8 Euro kostet der Eintritt für Erwachsene ermäßigt, kostet 5 Euro inklusive Salontee und Gebäck. Rundgang durch die Ausstellung. Die eigene Sicht des Wirkens von Künstlerinnen in der DDR, so heißt das, in der Viadrina im Hauptgebäude um 5. Mai um 17 Uhr, Rundgang durch die Ausstellung in eigener Sicht über das Wirken. Ja, Kosten entstehen nicht. In der Scharnstraße übrigens 59 ist der Ort. Bibliothek im Hauptgebäude der Europa-Universität Viadrina, Scharnstraße 59. Dann bei Folk am Dienstag wieder klassisch um 19 Uhr. Thomas wird wieder anleiten. Vorkenntnissen muss man nicht haben. Nur Schuhe, die so ein bisschen übers Parkett gleiten. Ansonsten kann man alles erlernen. Mittwoch um 9.30 Uhr heißt es dann wieder im Theater des Lachens die drei kleinen Schweinchen. Dann gibt es im Kleistforum die große Entwunderung des Walbur Whittaker. Das ist ein Schauspiel von Don Giovanni. In Deutsch. 10 Uhr im Kleistforum am 6. Mai. Eintritt 12 Euro, ermäßigt 6 Euro. Nach Halligenart von Joachim Weidner, Geschichten in Holz geschnitzt, gibt es immer noch
im Spektrum, in der Spektrumgalerie Gunikam und am Mittwoch, den 6. Mai ab 10 Uhr zu sehen. Mittagspausenführung, Ausnahmezustand, Sammlungszustände aus den Jahren 2021 bis zum Jahre 2025. Das Ganze um 12 Uhr, wie gesagt, im Brandenburgischen Landesmuseum für Moderne Kunst in der Rathaushalle. Kostenfrei ist es nicht, steht hier, Erwachsene zahlen 10 Euro. Es ist wieder die erste Woche in einem neuen Monat, am 6. Mai am Mittwoch um 14 Uhr, dann wieder im Tagestreff am Westkreuz, Seniorenkränzchen heißt es da wieder. Und es wird gekocht, gebastelt, gespielt und natürlich gibt es Kaffee und Kuchen. Und diesmal stehen Gesellschaftsspiele im Vordergrund. Eine Anmeldung ist erwünscht unter 0335 für Frankfurt-Oder 28 39 57 11. Wiederhol nochmal, Frankfurt-Oder 28 39 57 11. Und es kostet nichts. Und alle, die Senioren sind, können daran teilnehmen. Sie müssen also nicht mal in diese Tagesstätte gehen. Im Späti geht noch was, am Mittwoch um 15 Uhr bei den Oderhähnen. Streifzug durch die Unterwelt, eine Führung zum Bestattungsorten und durch Kellergewölbe, mein Gott, Knoten in den Zähnen. Und das Ganze St. Marien, 16 Uhr am 6. Mai. 5 Euro ist der Teilnahmepreis. Im Kleistforum die große Entwunderung des Walbur-Wittiker am 7. Mai auch um 10 Uhr. Die Mensch, die Ausstellung in den Kronefelder Werkstätten ist natürlich auch noch. Und dann gibt es wieder einen besonderen Stadtspaziergang. Unter dem Motto Gemeinsam, da geht es dann um 16 Uhr los am Stockbrunnen in der Bischofstraße 17. Wer ist das? Wir sind eine Gruppe von Frankfurterinnen und Frankfurter, die einen regelmäßigen Spaziergang ins Leben gerufen haben. Unsere Motivation, Menschen in Frankfurt miteinander zu verbinden, Gesellschaft zu fördern und Einsamkeit zu verringern. Komm doch einfach vorbei. Spaziergänge dauern etwa 60 bis 90 Minuten und finden bei Regen und Hitze statt. Nur eben nicht bei Glatteis und starkem Sturm und Starkregen. Jeden ersten und dritten Donnerstag im Monat um 16 Uhr, also nicht alle zwei Wochen, sondern jeden ersten und dritten. Und der Treffpunkt ist immer Bischofstraße 17 am Steinbockbrunnen neben der Bibliothek. Kosten entstehen nicht. Weiter geht's auch im Spektrum Galerie Gunikam, die Heiligen Lebensart von Wolfgang Weidner, die Ausstellung in Holz. Dann der Lesezirkel am Donnerstag, den 7. Mai um 16.30 Uhr im Theater Frankfurt. Das ist für alle eine Veranstaltung, die nicht lesen können oder nicht mehr lesen können. Da wird einem etwas Schönes vorgelesen und alle sind natürlich herzlich eingeladen zum Lesezirkel ins Theater Frankfurt oder. Da gibt es nur Spenden. Kosten sind keine aufgerufen. Und ich denke mal, wir machen so ein bisschen Musik und dann gucken wir mal, was wir so haben. Ich drehe mich mal einmal rum hier. Ich nehme den Player.

und sie tut leid. Phil Collins, Tanz in das Licht. Wir waren bei den Veranstaltungen in Frankfurt an der Oder. Donnerstag, den 7. Mai um 18 Uhr im Café Europa, wenn ich weiß, wo das ist, ist Lindenstraße 5. Wie erinnert man sich an eine Familie, deren Wege sich über Jahrhunderte und Länder hinweg verloren haben? Dieses Buch erzählt die Geschichte der Familie Dreiseitel, die um 1800 aus Mähren nach Ostgalizien in der heutigen Ukraine kam, dort eine Brauerei gründete und Teil der deutschen Minderheit war, bis zur Umsiedlung und Vertreibung 1939. Auf der Grundlage von Zeitzeugeninterviews, Dokumenten und Archivfunden konstruierte die Autorin Christina Schmidt die Geschichte der Familie. Das Ganze ist, wie gesagt, zu hören in der Buchvorstellung am Donnerstag, den 7. Mai um 18 Uhr im Café Europa. Ja, Eintritt ist hier frei. Akademiker Labyrinth, eine Präsentation, Fotografie- und Multimedia-Workshop für Anfänger, Fortgeschrittene und Profis. Bereits zum 16. Mal findet im Vorfeld des Festivals Neue Kunst Labyrinth in Frankfurt-Oder in Zwubice künstlerischer Workshop statt. Die Teilnehmer können unter vielen Workshops unter der Leitung verschiedener Künstlerinnen und Künstler auswählen. Motto 2026, C-Stars Stille, Silence. Die Präsentation ist dann am Donnerstag, wie gesagt, am 7.5. um 18 Uhr. Und das Ganze natürlich im Smog in Zwubice in der Galeria Ogno. Ja. Das muss man erstmal lesen, diese Wortschöpfung. Eru-A-Vision. Also nicht Euro, sondern Eru-A-Vision Song Contest gibt es am 7. Mai um 19 Uhr im Kleist-Forum. Ein Musikwettbewerb für europäische Studierende. Kurz bevor in Wien der 70. Eurovision Song Contest ausgetragen wird, steigt auf der Studiobühne im Kleist-Forum der Eru-A-Vision Contest. Künstlerinnen und Künstler und Musikgruppen aus Italien, Frankreich, Spanien und Bulgarien, Deutschland und Litauen gestalten einen musikalischen Abend mit selbstproduzierten Songs. Das Ganze ist eintrittsfrei. Aber eine Ticketreservierung wäre schon nicht schlecht im Kleist-Forum. Verlegung von 4 Stolpersteinen für die Familie Löwenstein. Eine Veranstaltung, hätte ich fast gesagt, aber es ist keine Veranstaltung, ist ja eine, ja, doch ein Gedenken. Und zwar für Erich, Martha, Heinz und Joachim in der Scharnstraße 32 um 9 Uhr am Freitag, den 8. Mai. Leben am Fluss. Mitmach-Event für Kinder und Jugendliche im Ziegenwerder um 9 Uhr am Freitag, den 9. Mai. Dann Deutschland und Polen. Warum ist unsere gemeinsame Geschichte bis heute wichtig? Das wird geklärt am 8. Mai. Entschuldigung, ich muss mich nochmal revidieren. Am Ziegenwerder, die Geschichte war auch am 8. Mai, also am Freitag, den 8. Mai. Denn wir sind immer noch bei Freitag, dem 8. Mai und um 11 Uhr in der Europa-Universität Viadrina am Gräfe-Dönhoff-Gebäude im Hörsaal 6. Warum ist unsere gemeinsame Geschichte bis heute wichtig? Vortrag mit Dr. Magdalena Abraham Diefenbach für Schülerinnen und Schüler in der Klassen 9 bis 12. Und die Lehrkräfte können ihre Klassen dann anmelden über anmeldung@europa-uni.de. Es kostet nichts. Es bringt nur Bildung. Dann am Freitag, den 8. Mai, Galaxis Reise durch die Milchstraße im Planetarium Frankfurt-Oder um 18 Uhr. Kommen Sie mit auf eine Reise durch unsere Milchstraße. Gemeinsam fliegen wir dorthin, wo noch nie zuvor ein Mensch gewesen ist. Das Ganze 55 Minuten, ab 12 Jahre empfohlen, 8 und 4 Euro sind die Eintrittspreise. Dann das 8. Philharmonische Konzert am 8. Mai um 19.30 Uhr in den Messehallen. Bei den Oderhähnen im Späti geht noch was, Freiheit muss man aushalten können. Und dann am Freitag, den 8. Mai, ein besonderes Konzert in der Gertraudkirche, Sonderkonzert für einen Liedermacher, Orgel und Saxophon. Lasst uns eine Welt erträumen, die den Krieg nicht kennt. Ist eine Liederzeile dem Liedermacher Gerhard Schöne, war dieses Thema schon immer ein besonderes Anliegen. Gemeinsam mit Ralf Bentschuh am Saxophon und Jens Goldhardt an der Orgel
hat ja ein Programm aus dem großen Repertoire seines Liederschaffens zusammengestellt. Eintritt für Erwachsene 26,80 €. The Wall in Space heißt das dann im Planetarium um 19.30 Uhr. Da brauche ich mal, glaube ich, nicht zu sagen. The Ball in Space, eine Kombination aus Planetarium und The Wall von Pink Floyd. Dann eine Premiere im Kleistforum, Das Volk ohne Liebe, um 19.30 Uhr am 8. Mai. Menschen aus neuem Fleisch, Heiner Müller. So, das Ganze kostenfrei. Ticketreservierung ist erforderlich. Dann Drache für Holzköpfe, Theater des Lachens, am 8. Mai um 20 Uhr nach Jewgeni Lovtsitsch, Schwarz. Mein Gott, kann man einen Namen haben. Aber dafür kann ja keiner was. Ein Schauspiel. Oh, wie schweigen, so nicht, du Großmaul. Sind Sachen, die hört man da einfach. Und das Ganze vom Kasper. Erwachsenenzahlen 25 und ermäßigt gibt es für 20. Beschreibung: Schüler, Studenten, Schwerbeschädigte und Arbeitslose können diese Ermäßigung in Anspruch nehmen. Dann gibt es eine Wanderung am Samstagmorgen um 9.30 Uhr. Da ist der Treffpunkt am Bahnhof Bosen. Wanderung durch die Bosner Teichlandschaft. Denn die Red Talks sind wieder mal am Wirken und da sind es dann diesmal die U13, U16 und das Ganze von 10 bis 17 Uhr auf den Löschsportsplatz und der ist ja im Sande, heißt die Straße. Flohmarkt im Garten der Wichern Tagespflege im Westkreuz draußen ab 10 Uhr am 9. Mai. Dann gibt es eine deutsch-polnische Radtour, die ist kostenlos im Umfeld des Europatages. Die Route führt auf polnischer und deutscher Seite entlang der Oder. Bitte Picknick und ausreichend zu trinken sowie Personalausweis mitbringen. Gemütliches Tempo, also familienfreundlich. Die Strecke ist ungefähr 45 Kilometer. Also wer gerne Rad fährt und langsam und gemütlich fährt, ist hier gut aufgehoben. So, öffentliche Stadtführung gibt es dann am Samstag, den 9. Mai um 11 Uhr. Da ist der Treffpunkt deutsch-polnische Touristeninformation in Frankfurt. Oder Volksmusikfest ohne Grenzen gibt es im Polonikum, Kollegium Polonikum. Am 9. Mai um 12 Uhr. Dann gibt es das 5. Frankfurter Spubitzer Bürgerpicknick am Europatag am 9. Mai um 13 Uhr am Platz der Doppelstadt. Das Geheimnis der Bäume heißt es im Planetarium um 14.30 Uhr am Samstag, den 9. Mai. Musels Fahrt zur Erde um 16 Uhr im Planetarium am 9. Mai. Und ein Konzert zum Muttertag gibt es im Haus der Musik oben bei der Fanfarengarde um 17 Uhr. Im Planetarium um 18 Uhr Ziel Zukunft. Das Ganze ist ein, was wird in Zukunft geschehen, was wird sich auf der Erde in den nächsten Jahrhunderten ereignen, können wir nicht wissen. Aber was in Jahren im All passieren wird, kann die Astronomie verlässlich vorausberechnen. Das Ganze dauert 50 Minuten, ab 12 Jahre 8 und 4 €. Im Späti geht immer noch was am Samstag um 19.30 Uhr. Und dann gucken wir mal, was noch so ist. Im Planetarium Stars of Classic um 19.30 Uhr. Ein Volk ohne Liebe im Kleistforum um 19.30 Uhr. Traumfresserchen heißt es am Sonntag früh morgen um 10 Uhr im Theater des Lachens. Wochenendworkshop und Tiefe-Porträts mit ungewöhnlichen Farbfamilien und Formen. Gibt es einen um 10 Uhr in dem Brandenburgischen Landesmuseum für moderne Kunst in der Rathaushalle. Das Milchfest ist an der Milchzapfstelle, ist ja, wenn man Richtung Le Bus fährt draußen am Blitzer. Um 10 Uhr gibt es da das Milchfest. Ausstellungseröffnung ist dann Joachim Völkner im Wachen Träumen. Um 11 Uhr im Landesmuseum für moderne Kunst am Packhof. Und es war die Nachtigall, heißt es im Kleistforum, um 15 Uhr ein Musical nach dem Stück Es war die Lerche von Ephraim Kishon. Ganze ist zu haben für 25 und 12,50 Euro. Konzert zum Muttertag in den Messehallen draußen um 15 Uhr. Rotkäppchen und der Wolf im Theater Frankfurt oder um 15 Uhr. Kunstbingo, da heißt es,
um 15 Uhr im Brandenburgischen Landesmuseum für moderne Kunst in der Rathaushalle. Ist ab 4 Jahre, also für familienfreundlich gesehen. Kammerkonzert mit dem Genius Quartett um 15.30 Uhr in der Heilandskapelle am 10. Mai. Und Classics, wir sind nicht alt, aber sexy, heißt es bei den Oderhähnen um 17 Uhr. Und damit haben wir doch schon mal eine ganze Menge geschafft, würde ich sagen. Was sagen Studenten jeden Tag um 12 Uhr, wenn sie aufwachen?

Da wissen wir auch, was Studenten frühmorgens um 12 sagen, wenn sie aufstehen. Wir kommen zu unserem letzten Titel heute. Wenn ich jemals mein Loblied an die Freiheit schriebe, wird das in Prosa sein, mit mir im Einklang ist. Es wäre ein einfaches Loblied an die Freiheit, nicht prahlerisch, sondern würdevoll. Ich möchte denken, dass Freiheit mehr als nur ein Wort ist. In großartiger, erhabener Sprache, Loblieder bleiben oft ungehört. Wenn ich jemals ein Loblied an die Freiheit schriebe, unprivilegiert wäre und die Qual der Wahl hätte, dann würde ich, dass du misstrauisch sein würdest gegenüber der Sache, der ich meine Stimme leihen würde. Es ist schwer fassbar und schwer einzuhalten. Es ist eine flüchtige Sache. Deshalb gibt es kein Loblied an die Freiheit, die es wirklich wert ist, dass du sie dir merkst. Ich wünsche, jemand würde ein Loblied an die Freiheit schreiben, die wir alle singen können. Ein Titel aus der letzten LP von ABBA, die ist ja im Jahre 2021 erschienen, oder an die Freiheit. Tschüss.

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